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0: Am 4. Januar 1933 waren Hitler und Papen im Hause des Kölner Bankiers von Schröder zusammengetroffen, um den Weg zu einer Regierungskoalition mit Hitler an der Spitze zu bahnen. Weitere Gespräche folgten in Berlin mit Hugenberg, mit Hindenburgs Staatssekretär Meißner und mit dem Sohn des Reichspräsidenten Oskar von Hindenburg. Sie führten am Vormittag des 30. Januar 1933 zur Berufung des 24. Reichskabinetts der Weimarer Republik. Es hatte 11 Mitglieder, nur 3 davon waren Nationalsozialisten, nämlich Hitler, der Kanzler, Wilhelm Frick als Innenminister und Hermann Göring, anfangs noch ohne festes Reichsressort, aber als kommissarischer Innenminister in Preußen entschlossen, sich unverzüglich der Verwaltung und der Polizei im wichtigsten Land des Reiches und in seiner Hauptstadt in Berlin zu bemächtigen. Papen wurde Vizekanzler, Hugenberg Reichsminister für Wirtschaft, Ernährung und Landwirtschaft. Ihm dämmerte wohl als erstem, was der konservativen Mehrheit in Hitlers Kabinett bevorstand, denn zum Unwillen Hugenbergs setzte Hitler unverzüglich beim Reichspräsidenten durch, dass der erst im November gewählte Reichstag wieder aufgelöst wurde. Für den neuerlichen Wahlkampf versprach Josef Goebbels ein Meisterstück der Agitation, und zwar jetzt mit Hilfe aller Instrumente der Staatsgewalt, vor allem der Rundfunksender. Am Abend des 1. Februar 1933 um 22 Uhr drang Hitlers Stimme zum ersten Mal über Funkwellen zu den Deutschen. Verglichen mit dem gellenden und bellenden Ton seiner Massenkundgebungen klang er maßvoll, als er sich an Bauern, Arbeiter und Bürger wandte, die, wie er sagte, gemeinsam die Bausteine zum neuen Reich liefern sollten.
1: So wird es die nationale Regierung als ihre oberste und erste Aufgabe ansehen, die geistige und willensmäßige Einheit unseres Volkes wiederherzustellen. Sie wird die Fundamente wahren und verteidigen, auf denen die Kraft unserer Nation beruht. Sie wird das Christentum als Basis unserer gesamten Moral, die Familie als Keimzelle unseres Volks- und Staatskörpers in ihren festen Schutz nehmen. Sie wird über Stände und Klassen hinweg unser Volk wieder zum Bewusstsein seiner volkslichen und politischen Einheit und der daraus entspringenden Pflichten bringen. Sie will die Ehrfurcht vor unserer großen Vergangenheit, den Stolz auf unsere alten Traditionen zur Grundlage machen für die Erziehung der deutschen Jugend. Sie wird damit der geistigen, politischen und kulturellen Nihilisierung einen unbarmherzigen Krieg ersagen. Deutschland darf und wird nicht im anarchischen Kommunismus versenken.
0: 4 Tage später setzte eine neue Notverordnung zum Schutz des deutschen Volkes die Regierung in den Stand, willkürlich Kundgebungen gegnerischer Parteien unter freiem Himmel zu verbieten und die Freiheit der Presse einzuschränken. In Preußen ging Hermann Göring mit größter Energie daran, den Beamtenapparat zu säubern, soweit das nicht schon die Papenregierung nach ihrem Preußenschlag vom Juli 32 besorgt hatte. Göring sorgte nun dafür, dass alle höheren Stellen im preußischen Polizeidienst mit SA- und SS-Männern besetzt wurden. Er befahl der Polizei, zu den sogenannten nationalen Verbänden, SA, SS und Stahlhelm, das beste Einvernehmen herzustellen und im Umgang mit vermeintlich staatsfeindlichen Organisationen rücksichtslos von der Waffe Gebrauch zu machen.
2: Stolzen Gefühls habe ich diese gewaltige Verantwortung vor Gott und meinem Volke übernommen. Ich werde sie tragen, bis ich mein Ziel erreicht habe. Ich werde mit eisernem Besen auskehren und alle diejenigen, die ausschließlich wegen ihrer roten oder schwarzen Gesinnung und zur Unterdrückung aller nationalen Bestrebungen in Amt und Würden sitzen, hinausfegen. In mühsamem Ringen will ich wieder das alte, bewährte preußische Beamtentum festigen, das einst wegen seiner vorbildlichen Pflichttreue das Beste und Erste der Welt genannt wurde.
0: Vorwiegend aus Angehörigen der SA und der SS bildete Göring eine 50.000 Mann starke Hilfspolizei, die er durch weiße Armbinden kennzeichnen, mit Gummiknüppeln und Pistolen bewaffnen und auf alles, was als links galt, einstürmen ließ.
2: Ich werde den Kampf gegen Schmutz führen, für die Sauberkeit und die gute deutsche Sitte. Die Städte müssen wieder gesäubert werden von jenem volks- und rassefremden Erscheinungen, die durch ihre zersetzende Tätigkeit deutsche Sitten untergraben und das Laster predigen.

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0: Ich habe in einem Buch über diese Tarn gelesen. Weißt du, was ich denn für Tarn meine? Alles das sind diese Sachen, von denen ich heute noch reden muss.
1: Muss ich darüber denn so offen mit euch reden? Begreift ihr denn gar nicht, dass ich das für mich behalten möchte? Möchte ich das? Ich möchte das für mich behalten. Das

Gar nicht hören. Nein, wenn ihr das hört.

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Fließbandbaby war damals noch zu jung, um zu kapieren, dass ihr Vater zu wenig Geld hatte, um das zu beurteilen. Nach der Volksschule ging sie in die Schneiderlehre, weil Handwerk goldenen Boden hat. Sie nähte 3 Jahre lang Säume und fegte die Werkstatt aus. In der Berufsschule lernte sie, was es für Textilfasern gibt und die Scheiße mit dem Bundespräsidenten und dass Arbeit Lebensfreude schafft. Nach der Lehre ging sie in die Fabrik. Da macht es auch keinen Spaß, aber sie kriegt mehr Geld für die Verblödung.

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0: Ermutigend war der nach und nach erstarkende Widerstandswille christlicher Gemeinden.
1: Von den Kirchen, der evangelischen und der katholischen, ist hier besser nicht pauschal zu reden. Zu zahlreich waren die Kirchenmänner, die dem Regime Beifall zollten, als seine verbrecherischen Züge längst in grelles Licht getaucht waren.
0: Das Regime verlangte die Gleichschaltung der Kirchen bis hin zur Übernahme seiner antisemitischen Wahnvorstellungen. Im Widerspruch dazu formierte sich im Herbst 1933 der Pfarrernotbund evangelischer Geistlicher, der im folgenden Jahr als bekennende Kirche festere Gestalt annahm.
1: Das folgende ist das einzige erhaltene Tondokument aus der Geschichte der bekennenden Kirche. Ein kurzer Ausschnitt aus einer Predigt, die Pfarrer Martin Niemöller in einem Bittgottesdienst am Abend des 7. April 1937, wenige Wochen vor seiner Verhaftung, in der Dahlemer Jesus-Christus-Kirche hielt.
2: Das ist unsere Last, dass wir unausgesetzt Strolche, Volksfeinde und Landesverräter genannt werden und können's nicht wehren. Das macht das Leiden der Gefangenen und Ausgewiesenen so bitter, dass der Tenor dieser Stimmen immer wieder ist, sie müssten gezüchtigt, sie müssten unschädlich gemacht werden zum Schutze von Volk und Staat. Wir lehnen es um der Wahrhaftigkeit und um der Ehrlichkeit willen ab, auch nur andeutungsweise von Vergehen und Schuld der Leute zu reden, die vergebens auf einen richterlichen Urteilsspruch nach dem für alle Volksgenossen geltenden Recht warten. Liebe Freunde, wir sind es der Christenheit schuldig zu sagen, sie rüsten sich wieder die Seele des Gerechten und verdammen unschuldig Blut, damit die Christenheit sich nicht irreführen lässt.
1: April 1937. Pfarrer Martin Niemöller.
0: Kurze Zeit zuvor, im März, war von den Kanzeln der katholischen Kirchen die päpstliche Enzyklika mit brennender Sorge verlesen worden, in der Pius XII. Schärfer und deutlicher als in den vorhergehenden Jahren dem Machtanspruch des NS-Staates widersprach.
1: Die Antwort des Regimes? Strafprozesse und eine groß angelegte Diffamierungskampagne gegen Kirchenmänner.

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